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Fallon hat die richtige Medizin gefunden. Gute Musik. Neben The Gaslight Anthem ist er endlich auch wieder solo mit seiner Band Painkillers zu hören. Musikmedizin to go in der Star FM Playlist. Brian Fallon and the Painkillers mit Better Before.

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Wenn du dein Radio jetzt lauter machst, hörst du nicht einfach nur Turnstyle, die derzeit heißeste Liveband. Du hörst die Grammy-Gewinner Turnstyle, die derzeit heißeste Liveband in der Star FM Playlist mit Lookout for Me.

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1: Also, falls ihr heute Morgen schon produktiv wart, meine lieben Freunde, Respekt. Falls nicht, ja, dann noch größeren Respekt. Denn dafür sind Sonntage doch schließlich auch erfunden worden. Einfach nichts tun und gut gehen lassen. In diesem Sinne, einen wunderschönen guten Morgen und herzlich willkommen zu einer neuen Ausgabe der Billy Billmeyer Show. Ich habe für euch wie immer 4 Stunden feinsten Rock mitgebracht. Dazu gibt's natürlich verrückte Geschichten über die Legenden, über die Bands. Und dazu spiele ich euch natürlich auch ihre Songs, die einfach besser reinknallen als jeder zweite Kaffee. Also, macht's euch schön gemütlich und zieht euch die Billy Billmeyer Show komplett rein. Nur hier auf Star FM Maximum Rock. Und schon kann's losgehen mit Nazareth. 3-mal zum warmen Rocken.

Wir reiten in Richtung Sommersonnenwende. Heute, 21. Juni, längster Tag und Zeit für die Billy Billmeyer Show hier auf Star FM Maximum Rock. Schönen Sonntagmorgen zusammen. Wir feiern heute wie immer einige Rock-Geburtstage nach, unter anderem den von Sir Paul McCartney. Ann Wilson von Heart ist auch ein Jährchen älter geworden die Woche. Und in dieser Stunde feiern wir noch den Geburtstag von Brad Gillis, der übrigens auch schon mit Asi gespielt hat. Also nicht nur mit Night Ranger. Natürlich gibt's zu allen Partys die passenden Geburtstagsständchen. In Stunde 2 spiele ich euch The Journey von Molly Hatchet, tutti completi aus, vom ersten bis zum letzten Tönchen, genauso wie sich das auch für einen echten XXL-Song gehört. Und in Stunde 3 steigen wir dann wieder zusammen ein in meinen DeLorean und reisen zurück zum 20. Juni 1969. Also zu dem Tag, an dem David Bowie Space Oddity aufnimmt. Und das wenige Wochen, bevor die Menschheit tatsächlich den Mond betrat. Der Wahnsinn. Und das ist natürlich noch längst nicht alles hier in dieser Show, aber mehr wird jetzt mal nicht verraten. Lehnt euch schön zurück, genießt euren Sonntag und lasst uns gemeinsam ein paar schöne Stunden verbringen. Schön, dass es euch gibt.

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1: So, meine lieben Freunde, jetzt wird's spannend. Aber Nägelkauen ist trotzdem nicht erlaubt. Ich spiele euch jetzt einen Song, um den sich seit Jahrzehnten Legenden, Diskussionen und sogar Gerichtsverfahren ranken. 2016 musste Jimmy Page von Led Zeppelin deswegen nämlich auch vor Gericht aussagen. Es ging um die berühmte Frage, ob das legendäre Intro ihres Stairway to Heaven möglicherweise Ähnlichkeiten mit dem Spirit-Song Taurus hat. Und der war ja früher dran, Erscheinungsjahr 1968. Page bestritt das natürlich und hat gesagt, ich habe den Song Taurus nie bewusst gehört. Und das, obwohl Jimmy ja einige Platten von Spirit zu Hause hatte, was er dann Jahre später zugegeben hat. Am Ende entschieden die Gerichte zugunsten von Led Zeppelin. Und während die einen weiterhin über Urheberrechte diskutierten und die anderen über Gitarrenriffs philosophierten, entstand 1985 von einer ganz anderen Band ein wirklich geiles Cover dieses wohl berühmtesten Rocksongs aller Zeiten. Tja, wie heißt es immer so schön? Wenn sich zwei streiten, freut sich der Dritte. Und der heißt Far Corporation. Hier ist ihre Version von Stairway to Heaven.

Da scheint die Sonne im Radio, Californication, die Red Hot Chili Peppers passend zum Sommersonnenwendentag. Heute längster Tag, Freunde, und heute jede Menge Zeit für die BB-Show. Und da feiern wir gleich einen Gitarristen, der schon einmal einen der schwierigsten Jobs der Rockgeschichte übernehmen musste. Stellt euch mal folgende Szene vor. Aufgrund eines, ja, sehr tragischen Unfalls stirbt eine Gitarrenlegende. Und dann sollt ihr von heute auf morgen sofort für diese Legende einspringen. Genau das ist Brad Gillis passiert, den wir ja alle von Night Ranger kennen. Wie Brad diese Herausforderung gemeistert hat und warum Rockfans ihn bis heute immer noch feiern, das erzähle ich euch gleich hier auf Star FM Maximum Rock. Und hey, Freunde, bleibt dran, denn diese Geschichte hat mehr Rock'n'Roll als vermutet. Das verspreche ich euch. Oh yeah.

0: Der Billy Billmeyer Show auf Star FM Maximum Rock. Und dieser Song ist ein schöner Anlass, an John Lee zu erinnern, ohne den unsere geliebte Rockmusik vermutlich ganz anders klingen würde heutzutage. Er hat heute seinen 25. Todestag, gestorben am 21. Juni 2001 im Alter von 83 Jahren. Rock in Peace, John Lee. Bleibst unvergessen.
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0: Jetzt gratulieren wir einem Megagitarristen, der oft ein bisschen unter dem Radar fliegt, obwohl er ja in den 1980er Jahren einige ziemlich große Fußspuren hinterlassen hat. Die Rede ist von Brad Gillis von Night Ranger. Viele von euch kennen ihn natürlich als den Mann, der kurze Zeit auch mal bei Ozzy Osbourne eingesprungen war. Das war keine leichte Aufgabe damals, nachdem Randy Rhoads ja so plötzlich und tragisch ums Leben gekommen war. Aber Gillis hat das alles mit Bravour gemeistert und half kräftig mit, dass Ozzy und seine Band weiter rocken konnten. Seine eigentliche Heimat war aber immer die Band Night Ranger. Und dort hat er über Jahrzehnte gezeigt, warum er zu den markantesten Gitarristen des amerikanischen Melodic Rock gehört. Sein Vibrato, seine Soli und sein Gespür für großartige Melodien machen den Sound dieser Band bis heute unverwechselbar. Vergangenen Montag wurde er 69. Happy Birthday, nachträglich Brad, und Rock on. Darauf geben wir uns jetzt zusammen ein wunderschönes Geburtstagsständchen von und mit Night Ranger. Sentimental Street.

Ihr wisst schon, es ist alles laut hier in dieser Show auf Star FM Maximum Rock. It's Party Time mit den Kings und Lola. Schön tanzen, schön rocken und Party feiern an diesem Sonntagmorgen. Gleich startet Stunde 2 durch und das schön kräftig mit drei Songs von ein und derselben Band, die ziemlich schnell aus kleinen Clubs direkt in die größten Arenen der Welt marschiert war. Das ist eine irre Geschichte, die übrigens mit einem Musiker begonnen hatte, der schon vorher ganz große Rockgeschichte geschrieben hat. Und einer seiner hatte vergangene Woche auch noch Geburtstag. Wie er heißt, wie alt er wurde und welche drei Songs voller großer Melodien und großer Gefühle es in Kürze geben wird hier in dieser Show, naja, bleibt einfach dran. Dann wisst ihr einfach mehr als alle anderen und versäumt auch nicht diese speziellen drei von Journey nach Whitesnake und She's a Woman. 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
3: Sonntag ist ja der Tag, an dem man guten Rat gerne auch ignorieren darf. Außer jemand sagt, dreh das Radio lauter und zieh dir die Billy Billmeyer Show rein.
4: Ja! Ja!
3: Willkommen in Stunde 2, Freunde. Schön, dass ihr euren Sonntagmorgen weiterhin mit uns verbringt hier auf StarFM Maximum Rock. Und wir legen auch gleich richtig los in dieser zweiten Stunde. Vergangenen Dienstag hatte ja Greg Rowley Geburtstag. Geboren 1947. Eingefleischte Rockfans kennen ihn ja auch als Gründungsmitglied von Santana. Und natürlich als einen der Männer, die später Journey auf die Landkarte des amerikanischen Rock gesetzt haben. Nachträglich alles Gute zum 79. Und deshalb gibt's jetzt Billys Dreierpack mit 4 Songs im Stück von Journey. Ja, ich weiß, das klingt nicht logisch, aber es ist logisch, denn Feeling That Way und Anytime hängen so dicht zusammen, dass man sie immer in einem spielen muss. Und zuvor gibt's Any Way You Want It und Wheel in the Sky. Ladies and Gentlemen, aufdrehen, reinziehen und Spaß haben. Come on,

0: Einfach traumhaft schön, die Songs von Journey. Deswegen spiele ich sie auch immer wieder gerne hier in der BB-Show auf Star FM Maximum Rock. Schönen Sonntagmorgen zusammen. Schön zu wissen, dass ihr mit dabei seid hier in dieser Show. Und Kerstin hat mir eben den Spickzettel gebracht. Wir feiern schon wieder Geburtstag jetzt an dieser Stelle. Es gibt Sänger. Die kennt man erst nach ein, zwei Refrains. Und dann gibt es, Achtung, Noddy Holder. Ja, da reichen zwei Silben. In den frühen 1970er Jahren waren er und seine Band Slade eine absolute Hitmaschine. In Great Britain waren sie teilweise sogar erfolgreicher als viele Bands, über die man heute noch öfter spricht als über Slade. Und warum? Naja, sie hatten diesen ganz speziellen Mix aus Glamrock, Partystimmung und jeder Menge Mitsingpotenzial. Und das Faszinierende daran ist, hinter dem vermeintlichen Krawall steckt oft richtig cleveres Songwriting. Viele ihrer Songs wurden später auch von anderen Künstlern und Bands gecovert und dann natürlich zu Hits. Ihr Mama, We Are All Crazy Now zum Beispiel gehört genau in diese Kategorie. Ein Song, der klingt, als würde die ganze Band gleich ins Publikum und auf die Bar springen. Also stoßen wir jetzt auch musikalisch schön an. An der Bar. Für Noddy Holder. Happy Birthday nachträglich zum 80. Rock on. Und hier sind Slade.
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1: Also heute feiern wir eine Geburtstag nach dem anderen. Und bei diesem Jubilar hier genügt eigentlich schon der Vorname. Paul, Freunde, hatte Donnerstag seinen 84. Der Paul. Mit Nachnamen? Richtig, McCartney. Und was willst du über jemanden erzählen, der die Musikgeschichte gleich mehrfach umgeschrieben hat? Mit den Beatles hatte die Pop- und Rockmusik revolutioniert. Danach hätte er sich ja eigentlich entspannt zurücklehnen können. Das hat er natürlich nicht gemacht. Stattdessen gründete er zum Bleistift die Wings und schrieb weiterhin Hits am laufenden Band. Das Beeindruckende bei Paul ist für mich ganz persönlich, er war nie nur Beatle, er war immer Musiker. Und das durch und durch, immer auch neugierig und immer kreativ. Und genau deshalb gehört er auch heute noch zu den allergrößten unserer Zeit. Herzlichen Glückwunsch, lieber Paul, nachträglich, rock on. Und jetzt gibt's einen James Bond Song. Im Namen eurer Majestät. Und in unser Live and Let Die. Hier ist Sir Paul McCartney.

Das sind sie, die größten Klassiker aller Zeiten, nur hier auf Star FM, specially in der Billy Billmeyer Show. Martin Briley, A Rainy Day in New York City. So, Freunde, und jetzt heißt es wieder einsteigen in meinen DeLorean. Türen schließen nicht vergessen, ja. Und anschnallen natürlich auch. Der Fluxkompensator ist schon eingestellt. Habe ich schon gemacht. 20. Juni 1969 steht da drauf. Das ist unser Ziel. Und der Zielort heißt London. Okay? So, dann auf geht's. Here we go. Die Welt schaut übrigens in diesen Tagen gespannt Richtung Himmel. Denn die erste Mondlandung steht unmittelbar bevor. Und während die NASA ihre Astronauten vorbereitet, sitzt hier in den Londoner Trident Studios ein junger Musiker namens David Bowie. Er nimmt gerade einen Song auf, der später zu einem seiner größten Klassiker werden soll. In diesem Song geht es um den berühmten Major Tom, ein Astronaut, der ins All aufbricht und irgendwann den Kontakt zur Erde verliert. Welcher Zufall auch, ja? Nur wenige Wochen später landet Apollo 11 tatsächlich auf dem Mond und die BBC verwendet Bowies Song sogar in ihrer Berichterstattung. Der große Hit wurde sein Space Oddity, allerdings nicht sofort. Manche Radiosender wollten den Song erst gar nicht spielen. Er sei zu düster, zu ungewöhnlich, zu anders. Aber genau das war es doch, was David Bowie immer wollte. Von Beginn an. Und manchmal braucht die Zukunft eben auch ein bisschen Zeit, bis sie von allen erkannt wird. Space Oddity, hier ist David Bowie.

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1: Live-Musik hat ja diese wunderbare Eigenschaft, dass man schon nach den ersten Sekunden merkt, ob es die Band drauf hat oder eher nicht. Bei Bryan Adams dauert das wiederum höchstens 3 Sekunden. Und dann macht's auch schon baff. Was viele bei seinem großen Namen immer wieder vergessen ist, dass Bryan, bevor er die ganz, ganz großen Stadien gefüllt hat, ein sehr fleißiger und gnadenloser Arbeiter war. Es wurde getourt ohne Ende, dann wurden pausenlos Songs geschrieben und dann ging es wieder gleich on Tour. Und das Jahr für Jahr. Workaholic sozusagen. Einer seiner größten Songs erschien dann 1984 auf seinem Mega-Album Reckless. Musikalisch ist dieser Song voller Energie. Der Text allerdings nicht wirklich romantisch, wie manche vielleicht denken. Denn in diesem Song geht es nicht um die große Liebe, sondern vielmehr um die Versuchung. Aha. Und um die daraus resultierenden inneren Konflikte. Und live? Ja, live entwickelt sich dieser Klassiker immer ganz besonders. Denn kaum erklingt das Intro, schon singt das Publikum den Rest des Songs fast komplett mit. Und genau deshalb funktioniert unser geliebter Rock'n'Roll auch nach vielen, vielen Jahrzehnten immer noch so verdammt gut. Also, meine lieben Freunde, euer Einsatz ist jetzt gefragt. Bühne frei für euch und für Bryan Adams und Run to You.

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Hey, hier ist Star FM Maximum Rock mit der Billy Billmeyer Show an diesem Sonntagmorgen, Vormittag, wie auch immer. Schön zu wissen, dass ihr mit dabei seid. Und jetzt, ja, jetzt stellt euch mal bitte ganz kurz die Sunset Strip-Ära vor. Also viele Lichter, viele Clubs, Gitarren ohne Ende, verbunden mit diesen ganz großen Träumen. Denn jeder wollte irgendwie Rockstar werden. Aber nur wenige haben es wirklich geschafft. Und eine ganz bestimmte Band schrieb dabei Songs, die sowas von tief reingehen. Oh ja, das ist einfach der Wahnsinn. Und genau deshalb habe ich gleich drei White Line Kracher für euch. Also, wenn ihr auch auf echtes 80er-Feeling steht, dann solltet ihr jetzt nirgendwo mehr hingehen, denn Billys Dreierpack startet gleich mega durch. Nur hier in dieser Show. Nach den 21 Guns und The

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1: Ja, und schon sind wir in Stunde 3 der BB Show hier. Halbzeit, Freunde. Ich hoffe, der Kaffee wirkt inzwischen bei euch. Falls nicht, keine Sorge, dafür gibt es ja weiterhin Rock'n'Roll vom Allerfeinsten hier in dieser Show. Wir haben noch jede Menge coolen Rock, jede Menge Geschichten und ganz viel Überraschungen vor uns. Auch in dieser Stunde, unter anderem mit einem geilen Skid Row Doppelrock. Also bleibt schön entspannt und mit dabei und genießt diesen Sonntag wieder in vollen Zügen mit der BB-Show hier auf Star FM Maximum Rock. Und das jetzt mit einem feinen White Lion Dreier. Schön, dass ihr da seid. Morgen.

0: 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Im Original natürlich von Golden Earring, Red I Love, hier in einer fantastisch geilen Coverversion von Mike Tramp und seiner Band White Line hier in Billys Dreierpack. Zuvor gab's Wade mit White Line und Broken Heart mit White Line. Schönen Sonntagmorgen zusammen. Und jetzt, ja jetzt, wie könnte es auch anders sein? Wir feiern wieder mal Geburtstag.
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0: Ja, es ist wirklich der Hammer, wie viele Rockstars vergangene Woche Geburtstag hatten. Aber ich darf da niemanden vergessen. Und jetzt zum Beispiel feiern wir auch eine der größten Stimmen, die der Rock jemals hervorgebracht hat. Und natürlich auch die Rocklady, die zu dieser gewaltigen Stimme gehört. Ann Wilson von Heart hatte Freitag ihren 76. Happy, happy Birthday, Ann, nachträglich von uns allen und wie immer nur das Beste. Als ihre Band Heart Mitte der 1970er Jahre so richtig durchgestartet war, war die Rockwelt noch sehr stark von Männern geprägt. Aber Ann hat das herzlich wenig gekümmert. Sie hat sich einfach ans Mikro gestellt und sang mit einer unfassbaren Kraft, die selbst gestandenen Hardrockern ziemlich viel Luft gekostet hat. Ich sag nur Schnappatmung. Gemeinsam mit ihrer Schwester Nancy hat sie einige Meilensteine der Rockgeschichte geschaffen. Klassiker wie Barracuda, Crazy on You oder Magic Man. Und das Beeindruckende daran war, Ann Wilson musste nie laut sein, um groß zu wirken, aber wenn sie laut wurde, dann wackelten die Wände. So wie jetzt bei Kick It Out. Das Geburtstagsständchen zum 76. für Ann Wilson from Heart. Nur hier auf Star FM.

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3: Ja, jetzt wird es Zeit für den versprochenen Doppelrocker, der uns auch gleich mal wieder zeigen wird, warum Skid Row Ende der 1980er Jahre praktisch aus dem Nichts zu einer der heißesten Rockbands der Rockwelt wurde. Denn das faszinierende Skid Row war ja immer dieser berühmte Spagat. Ja? Auf der einen Seite konntest du mit I Remember You oder 18 and Life Feuerzeuge, Handylichter und wahrscheinlich sogar Straßenlaternen zum Mitschwingen bringen. Und auf der anderen Seite hatten sie mit Youth Gone Wild genau das Gegenteil im Gepäck. Laut, frech, unangepasst und mit mächtig viel Power. Außerdem war das der perfekte Song damals für all diejenigen, die das Gefühl hatten, dass Regeln eher Vorschläge sind. Ich war da übrigens auch mit dabei, klar. Und ihr sicherlich auch. Der Macher von Skid Row war Sebastian Bach. Eine Stimme, die gleichzeitig kraftvoll und rau sein konnte, aber auch ziemlich melodisch und schön soft. Und genau das machte Skid Row auch so besonders. Aber hört selbst, Skid Row jetzt im direkten Doppelrocker-Vergleich hier in der BB-Show. I Remember You und danach Youth Gone Wild.

0: Youth Gone Wild. Skid Row hier auf Star FM Maximum Rock in der BB Show. Youth Gone Wild aus der Zeit, als wir noch jung und, nein, nicht dumm waren. Wild waren. Wir waren alle wild. Stimmt doch, oder? Ich sehe euch nicken. So, meine lieben Freunde der gepflegten Crazy Shows, gleich nehme ich euch mit auf einen Roadtrip der Extraklasse. Achtung, ohne Landkarte, ohne Navi. Ja, das muss es sein. Und es gibt auch kein festes Ziel. Zu sehen ist dann ein endloser Highway und ein unglaublich schöner Horizont. Dann kommen auch wieder diese, na ihr wisst schon, diese wunderschönen Glücksgefühle hoch. Und dazu spiele ich euch auch den passenden Song, der genau das verursacht. Tja, manche Songs hört man nicht einfach nur so, man erlebt sie. Und das gibt es nur hier auf Star FM Maximum Rock. Especially heute Vormittag in der Billy Bill Meyer Show. Und genau deshalb habe ich diesen Titel für uns als XXL-Song mit dabei, vom ersten bis zum letzten Tönchen. Es sind nicht die Scorpions hier mit When the Smoke is Going Down. Es sind...
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0: Lasst euch überraschen.

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1: Ja, jetzt kommt er. Der versprochene Song, den man nicht einfach nur hört. Man fühlt ihn. Und Achtung, man fährt mit ihm. Offenes Visier, endloser Highway, der Tank ist voll. Keine Angst, wir können ewig fahren. Und die Sonne steht irgendwo am Horizont. Und genau dieses Gefühl steckt in diesem XXL-Song von Molly Hatchet. Eine der Hammer-Bands aus Jacksonville in Florida. Auch sie gehören zu den ganz, ganz großen Namen des Southern Rock. Aber sie sind wesentlich härter als viele ihrer Kollegen und trotzdem immer mit diesem unverwechselbaren, hammermäßigen Gefühl von Freiheit und Abenteuer. Und genau darum geht's auch in diesem XXL-Song hier. In The Journey. Die Reise. Nicht unbedingt um das Ziel, sondern vielmehr um die Menschen, die man trifft. Über die Erfahrungen, die man sammelt, über die Umwege, die sich später oft als die spannendsten Geschichten herausstellen. Also meine Lieben, lehnt euch jetzt mal schön zurück und lasst diesen Sonntagmorgen, diesen Sonntagvormittag mal kurz am Straßenrand stehen und kommt mit mir auf diese ganz besondere musikalische Reise. Jetzt mit Molly Hatchet und The Journey.

Ja, meine lieben Rockers, guck mal auf die Uhr, es geht schon wieder auf die letzte Stunde zu. Aber bevor wir gemeinsam die Ziellinie dieses Sonntagmorgens überqueren, wartet erst nochmal ein ganz besonderer Billys Dreierpack auf euch. Vergangenen Montag hatte ja ein außergewöhnlicher Sänger Geburtstag, dessen Stimme zu den markantesten Stimmen der Rockgeschichte zählt. Und die Band, bei der er gesungen hat und mit der er auch weltweit berühmt geworden ist, schuf Songs, die bis heute Generationen begleitet und Generationen miteinander verbindet. Tja, manche Musik wird oft auch zum Lebenssoundtrack. Also bleibt bei mir, denn gleich gibt's Billys Dreierpack

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4: Also dieser Sonntagmorgen ist doch wie eine gute Zugabe. Wenn man denkt, es ist schon alles vorbei, kommt meistens noch etwas richtig Geiles. Ja. Wir bleiben noch ein bisschen zusammen, Freunde. Herzlich willkommen zur letzten Stunde der Billy Billmeyer Show. Und wir werfen gleich mal zusammen einen prüfenden Blick in meinen Rockkalender. Denn heute feiern wir ja eine Geburtstagsparty nach der anderen. Ach, da ist er her. Vergangenen Montag hatte Steve Walsh Geburtstag. Er ist übrigens ein 51er Jahrgang. Somit ist er also 75 geworden, dieser Mega-Sänger von Kansas mit dieser unverwechselbar geilen Stimme. Und weil Geburtstage ja bekanntlich kräftig gefeiert werden müssen, habe ich jetzt gleich drei Kansas-Songs für euch vorbereitet. Hold On wird's gehen, Carry On Wayward Son und oh, A Point of No Return, Rocket.

gibt's nur auf Star FM Maximum Rock. Kansas, hold on. Hier ist die Billy Billmeyer Show an diesem Sonntag, so wie jeden Sonntag zwischen 8 und 12. Schön zu wissen, dass ihr mit dabei seid. Und ich spiele euch gleich einen ganz besonderen Song, der wieder mal beweist, dass man nicht immer Stadiongröße braucht, um etwas Besonderes zu erschaffen. Ich sag nur, ein Album, ein Song und eine Band. Und trotzdem reden viele Rockfans Jahrzehnte später immer noch darüber. Ihr fragt euch jetzt vielleicht, warum das so ist. Klar, kann ich verstehen. Und genau das macht diese Geschichte ja auch so spannend, die ich euch in Kürze auch erzählen werde. Und dazu gibt's eine unfassbar schöne Stimme, die man nie vergisst, wenn man sie einmal gehört hat. Also bleibt dran, meine lieben Freunde. Dreht schon mal vorsorglich ein kleines bisschen lauter und macht euch bereit für diesen ganz besonderen Nachbarschaftssong.

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3: So, meine liebe Nachbarschaft. Wobei, eigentlich ist das ja eure Nachbarschaft. Jetzt wird's auf alle Fälle interessant. Denn der Nachbarschaftssong der Stunde muss nicht immer mit der Tür ins Haus fallen und dabei sofort alle Wände zum Wackeln bringen. Manchmal reicht da auch ein Song, bei dem man selbst nach den ersten Takten automatisch lauter dreht. Und genauso ein Kandidat ist Arms of a Stranger von Signal. Die Band existierte zwar nur kurz, hat aber mit einem einzigen Album einen echten Geheimtipp des Melodic Rock abgeliefert. Vor allem Sänger Mark Free, den viele später als Marcy Free kennen, verpasste den Songs dieser Band eine Stimme mit einem unglaublichen Wiedererkennungswert. Kraft und Gefühl in einem und das alles voller Charakter. Und genau deshalb wird über dieses Album auch heute noch gesprochen. Eine Platte, die von Rockfans wie ein Schatz weitergereicht wird. Hier sind Signal mit Arms of a Stranger.
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1: Wenn heute über die größten Rockbands der letzten Jahrzehnte gesprochen wird, dann kommt man an Guns N' Roses nicht vorbei. Aber das war nicht immer so. Man höre und staune. Am 19. Juni 1987 zum Beispiel, also vor ziemlich genau 39 Jahren, spielten Guns N' Roses ihr erstes Konzert in Großbritannien. Ort des Geschehens war der legendäre Marquee Club in London. Alles war restlos ausverkauft, vollgepackt bis unter die Decke. Und die Begrüßung der Konzertbesucher, naja, sagen wir mal so, herzlich geht da schon anders. Während der ersten Songs flogen Plastikbecher Richtung Bühne. Einige Leute, die direkt vorne standen, spuckten sogar in Richtung Band. Heute kaum vorstellbar. Aber damals gehörte das in Teilen der Rock- und Punk-Szene tatsächlich dazu. Die gute Nachricht, Guns N' Roses ließen sich davon überhaupt nicht beeindrucken. Ganz im Gegenteil. Sie spielten einfach weiter, eroberten Großbritannien, danach Europa und schließlich die ganze Welt. Und ein Song, der dabei nie fehlen dürfte, ist genau der, den ich euch jetzt spiele. Wir sind die Gunners und Perl.

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1: So, versprochen, letzter Geburtstag für heute. Weil heute ein Mann Geburtstag hat, der leider oft hinter den großen Persönlichkeiten bei der Band Aerosmith verschwindet. Dabei wäre ohne ihn vieles gar nicht erst ins Rollen gekommen. Joey Kramer, Schlagzeuger, Gründungsmitglied und einer der Motoren von Aerosmith, wird heute an diesem Sonntag, den 21. Juni, 76 Jahre jung. Er war übrigens auch derjenige, der den Bandnamen Aerosmith mit in die Band gebracht hat. Seit den frühen 70ern sorgt er für den ganz speziellen Groove am Schlagzeug, unter den Songs von Steven Tyler und Joe Perry natürlich. Und Ende der 80er, als Aerosmith dann ihr großes Comeback gefeiert haben, war er natürlich mit dabei. Mit Songs, die wieder weltweit durch die Decke gingen. Wie der hier. Aerosmith, Lovin'

Tja, meine lieben Rockfreunde, und da ist er schon wieder vorbei, unser gemeinsamer Sonntagmorgen. Vielen Dank, dass ihr auch heute wieder mit dabei wart. Egal ob beim Frühstück, im Garten, auf der Terrasse, im Auto oder beim sonntäglichen Kampf gegen einen übermotivierten Staubsauger. Übrigens, unsere Zeitreise zu David Bowies Aufnahmen in London oder das Geburtstagsständchen für Sir Paul McCartney oder für Ann Wilson und alles andere der heutigen Show natürlich auch, gibt's ab morgen wieder zum Nachhören auf starfm.de. Und natürlich gibt's heute in einer Woche wieder Nachschub. Gleiche Zeit, gleicher Sender, StarFM Maximum Rock. Ich wünsche euch eine großartige und erfolgreiche Woche. Passt gut auf euch auf und bleibt dem Rock'n'Roll treu. And don't forget, keep on rockin', rollin' and lovin', sagt Billy Billmeyer. Ach ja, schnell noch ein Tipp für die anstehende Woche. Wer montags schlechte Laune hat, sollte sie nicht mit ins Büro nehmen. Nein, dafür gibt's doch Handtaschen.

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3: Da sind sie, die Rockcharts hier bei Star FM Maximum Rock, deine Rock Top 30. Mein Name ist A, schön, dass du mit am Start bist und ich sag erstmal ein fettes Dankeschön fürs Abstimmen in der Star FM App und auf starfm.de für die 30 besten Rocksongs der Woche. Hast du gut gemacht, aber leider nicht so gut für die Black Veil Brides. Cut fliegt aus den Charts. Und da merkt man erstmal, wie schnell das gehen kann. Letzte Woche Freitag noch Platz 18, heute schon aus den Charts geflogen und das in nur einer Woche. Auch nicht mehr mit dabei ist die Band von Keanu Reeves. Und zwar Dogster mit All In Now, ebenfalls leider nicht mehr mit dabei. Und wenn ich schon dabei bin, den Boomer zu spielen, mache ich gleich weiter, denn auch Itchy fliegen aus den Rocktop 30 mit ihrem Tribute-Song. Tja, nützt dir alles nichts, außer noch weiter abstimmen in der StarFM-App und auf starfm.de für deine Rocktop 30. Und da kannst du auch gerne in der kommenden Woche ein paar mehr Stimmen für Takida und für Freud abdrücken. Takida, die Schweden, die arbeiten ja aktuell an ihrem neuen Studioalbum. Nachfolger von The Agony Flame aus dem Jahr 2024. Trotzdem, ihre neue Single Everything's Wasted, naja, nur Platz 30 in dieser Woche und damit geht's drei Plätze nach unten. Auf der 29, ganz neu eingestiegen, eine Band aus Österreich, Freud. Ja, ziemlich wilde Band mit Masken und sie spielen irgendwie ein Arztzimmer nach. Also der Sänger ist der Doktor, die anderen Bandmitglieder sind die Patienten A bis D. Also sehr wildes Konstrukt mit Masken und so weiter und so fort. Also reiht sich dabei Sleep Token ein. Musikalisch geht's in Richtung Linkin Park, Bring Me The Horizon, also diese ganzen Bands. Und du hast die Single Hysteria heute nur auf Platz 29 gevotet. Freud hörst du gleich und zwar nach Takida und Everything's.

0: Von der 17 auf die 28 gesegelt. Das waren Lieb aus London mit ihrer Single Energies hier in den Rock Top 30.
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0: Und ganz viel Energie gibt's sicherlich nächste Woche Dienstag beim Papa Roach Konzert in Dresden. Ich meine, nach den Auftritten bei Rock am Ring und Rock im Park kann das nur richtig gut werden. Jacoby, der ist gerade total gut drauf, deswegen ganz viel Spaß nächste Woche Dienstag beim Papa Roach Konzert in Dresden. Das wird ein Kracher. Was allerdings nicht so ein Kracher ist, ihre Single Wake Up Calling fällt 20 Plätze nach unten in dieser Woche. Von der 7 auf die 27, auweia. Da musst du also nochmal ordentlich in die Tasten hauen, um Papa Roach vorm Aus hier in den Chart zu bewahren. Naja, Platz 26 und damit auch nicht wirklich eine Verbesserung. Naja, minimal. Ein Platz nach vorne gerutscht ist Erik Grönwall aus Schweden mit Praying for a Miracle vom neuen Album Bad Bones. Und Matzen, die konnten sich dank vieler Stimmen in der Star-FM-App vom letzten Platz von Platz 30 retten und sichern sich heute Platz 25. Alle Bands jetzt für dich hintereinander weg und den Anfang, den machen. Papa Roach und Wake Up Calling. Jetzt für dich auf Platz 27.

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0: Greta Van Fleet und ihre neue Single Playo Games hier in den Rock Top 30. Das war dein Platz 24. Damit geht's einen Platz nach vorn und Greta Van Fleet hoffentlich bald wieder live auf der Bühne hierzulande.
1: Also Greta Van Fleet ist ja echt der Oberhammer. Ich habe mich sehr gefreut, dass wir dabei sein durften.
2: Greta Van Fleet, ich sag euch Leute, das ist Abriss pur. Die rocken die Hütte so dermaßen.
0: Ja, leider steht noch kein Konzert an, aber wir halten dich auf jeden Fall up to date, wenn es um Greta Van Fleet geht.
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0: Es hat sich eine ganze Menge in den Rock Top 30 getan und leider in dieser Woche nichts Gutes für Farin Urlaub. Er fliegt mit Happy to be Deutsch von der 15 auf die 22 und hat damit vermutlich nicht mehr ein allzu großes Lächeln im Gesicht. So heißt er sein neues Studioalbum Ein Lächeln im Gesicht. Das kommt am 4. September. 13 Songs werden drauf zu hören sein. Natürlich auch Happy to be Deutsch und die weitere Single-Auskopplung Nein, Nein, Nein. Dann heute auf Platz 23 Everlast mit Stones. Damit heute zwei Plätze weniger und Everlast jetzt.

0: Ein Song aus WrestleMania 2. Nickelback und Bones for the Crows, heute leider 10 Plätze nachgelassen. Das war dein Platz 21 hier in den Rock Top 30.
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0: Und ich liebe es, wenn wir unseren Maximum Rockern eine Freude machen können.
2: Hey, na, Janice passt doch super ins Programm von Star FM. Finde ich erst rein. Schön, dass sie gewonnen haben. Junge Blut ist immer gut. Sehr schöne Musik. Also ruhig öfter spielen. Liebe Grüße, der Gillo.
3: Die deutsche Avril Lavigne? Also bitte? Hallo? Wahnsinn! Ich muss mehr von dieser Band hören. Unbedingt!
0: Ja, gesagt, getan. Unsere Maximum Rocker feiern die Sieger unserer Rock Talents in dieser Woche. Janice haben sich mit 71,1% der Stimmen durchgesetzt gegen Adland aus Freiburg im Breisgau. Deep Six, die neue Single, die kam einfach wahnsinnig gut an, wurde hier vielfach gefeiert. Und deswegen, come on, wir packen sie direkt als Neuvorstellung in die Star FM Rock Top 30, weil es ist auch einfach ein guter Song, oder?
4: Der Song heißt Deep Six und ist gerade frisch rausgekommen.
5: Und weil es unser neuester Song ist, ist es natürlich unser bester Song.
0: Na dann, stimm dir die Finger wund. Hier sind Janice ganz neu als Neuvorstellung für die Charts mit ihrer Single Deep Six.

0: Als Rocktalent hier bei Star FM gestartet, gewonnen und jetzt läuft ihre Single Deep Six als Neuvorstellung hier in den Charts. So einfach kann's gehen. Das waren Janice aus Chemnitz mit ihrer Single Deep Six, für die du jetzt schon deine Stimme abgeben kannst in der Star FM App und auf starfm.de. Und wenn du Janice mal live erleben möchtest, sie spielen eine Headline-Show und zwar im August am 28. im TV-Club in Leipzig. Und ein Ticket dafür gibt's ab 20 Euro.
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0: Und apropos 20, ich mache weiter mit den Plätzen 20 und 19 hier in den Charts. Und da geht's leider nach unten für Lansdowne aus Boston mit ihrer Single Burn It Down vom neuen Album Wish You Well. Von der 16 auf die 20, dafür läuft's für die Stones ein bisschen besser. Und mit ein bisschen meine ich auch wirklich nur ein kleines bisschen. Ein Platz nach vorne geht's für ihre Single In The Stars vom neuen Album Foreign Tongues, das ja ganz bald kommt. Und zwar am 10. Juli. Und jetzt viel Spaß, hier sind Lansdowne mit Burn It Down.

0: Die zweitbeste Neuvorstellung in dieser Woche und sie kommt von James and the Cold Gun mit ihrer Single Split Seconds. Heute neu reingevotet auf Platz 18 hier in den Rock Top 30.
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2: Jetzt, wo du das sagst, der Gedanke ist mir noch nie gekommen. Das ist insofern schon verrückt, als dass ausgerechnet dieses Kloster und dieser Abt der einzige ist außerhalb der Familie Underberg, der das Rezept für den Underberg-Schnaps hütet. Das ist ja ein Riesengeheimnis. Eigentlich hätte ich über Underberg die Musik machen sollen, um diesem Kloster gerecht zu werden. Fällt mir jetzt aber erst auf, ein bisschen spät.
0: Also, Wolfi und Campino sprechen da nicht nur über Musik, sondern auch über Schnaps zum Beispiel. Also wie gesagt, alle Folgen vom Campino-Podcast findest du jetzt schon in der Star FM Mediathek. Hör da gerne mal rein, gib eine Bewertung ab, und du hast ja auch viele Stimmen für die Hosen wieder abgegeben. Heute gibt's Platz 17 in den Rock Top 30 für ihre Single Die Show muss weitergehen vom letzten Album Trink aus, wir müssen gehen. Auf der 16 damit 10 Plätze gewonnen. Herzlichen Glückwunsch an Brian Fallon und The Painkillers mit seiner Single Better Before. Das schmeckt gut, kannst gerne weiter abstimmen. Und jetzt viel Spaß, hier sind die Hosen mit Die Show muss weitergehen. Alter!

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0: Na, ein Glück läuft's nicht wie verhext für Breaking Benjamin hier in den Star FM Rock Top 30. Das war ihre Single Something Wicked, heute auf Platz 15, gutes Mittelfeld. Damit geht's 2 Plätze nach unten.
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0: Aber Halleluja Heidewitzka, gleich mal 15 Plätze nach vorn für eine Gruppe aus Texas, und zwar Dexter and the Moonrocks. Ihre Single Freaking Out hatte ich in dieser Woche sehr, sehr begeistert und mich ja auch schon ziemlich lange, ist auch in diversen Playlisten bei mir gelandet. Dexter and the Moonrocks machen Space Grunge aus Texas. Ja, hatte ich vorher auch noch nicht gehört, aber es kommt auf jeden Fall an. Und was auch ankommt, ist deine Cousine. Mit ihrer Teilnahme bei Sing Mein Song hat sie sich echt einen riesen Gefallen getan. Viele Fans dazu gewonnen, viele, die gesagt haben, deine Cousine kannte ich vorher noch gar nicht, aber das ist ja eine Mordsbraut. Deswegen die Followerzahlen, die steigen und steigen und steigen. Und deine Cousine, die steigt leider heute nicht auf in den Charts. Es bleibt bei Platz 14, damit 2 Plätze weniger für ihre Single Dosenbier und Schiffe schauen, die es jetzt für dich gibt. Hier ist dein Platz 14.

0: Laune. Du glaubst nicht, was ich gerade gesehen habe. Da war die Frau von...
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0: Auf Platz 12 Atreo All For You und das war dein Platz 11 hier in den StarFM Rock Top 30. Killstrings aus Hamburg mit ihrer Single Goodbye. Damit geht's 8 Plätze nach vorn.
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0: Und es geht auch ganz bald nach vorn. Hoffentlich auch in den deutschen Albumcharts für eine Institution aus Hannover, wenn es um guten, handgemachten Rock geht. Fury in the Slaughterhouse. Die hauen nächste Woche Freitag ihr neues Album Changes raus. Das 15. ihrer Karriere. Und sagen auch, wenn man neue Musik veröffentlichen möchte, dann muss man echter Überzeugungstäter sein.
2: Der Glaube ist wichtig und sich nicht dauernd von irgendwem reinquatschen lassen und von der Realität nicht vorschreiben lassen, was man zu tun hat, sondern das tun, was man will. Ich glaube, gerade heutzutage, es war früher schon nicht einfach, mit Musik oder Kunst sein Leben zu gestalten, aber heutzutage ist es echt noch schwieriger geworden.
3: Ja.
2: Und du musst einfach Überzeugungstäter sein, dass du das, genau das, was du da tust, das tust du jetzt und alles andere rechts und links ist egal.
3: Ich glaube, kein Plattenfirmen, das sind Wirtschaftsunternehmen, die denken ans Geld verdienen. Das ist auch gesund so, aber das ist nicht unbedingt das, was ihr braucht, um Erfolg zu haben.
0: Tja, das Musikbusiness ist halt eben nicht das Einfachste. Aber trotzdem, nächste Woche kommt das neue Album von Fury, Changes, 12 Songs sind drauf. Und einen neuen davon gibt's jetzt für dich als Neuvorstellung für die StarFM Rock Top 30. Hier sind für dich Fury in the Slaughterhouse mit Fix, Diss Crack vom neuen Album Changes.

0: Abstimmen, abstimmen, abstimmen. Das war deine zweite Neuvorstellung hier in den Star-FM Rock Top 30. Fury in the Slaughterhouse mit ihrer Single Fix This Crack vom neuen Album Changes, das nächste Woche Freitag erscheint. Also stimm dir die Finger wund in der Star-FM App und auf star-fm.de.
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0: Es geht weiter mit den Plätzen 10 bis 9. Mein Name ist A und ich habe eine Band für dich, die 14 Plätze nach vorn klettert. Und zwar From Ashes to New mit ihrer Single Die For You. Unfassbar viele Stimmen diese Woche dazu gewonnen. Und auch Evanescence, die platzieren sich weiter gut in den Charts mit ihrer Single Who Will You Follow vom neuen Album Sanctuary, was wirklich extrem gut bei unseren Maximum Rockern ankam.
2: Das neue Evanescence-Album Sanctuary ist meiner Meinung nach richtig, richtig gut gelungen. Ich mag, dass die Songs nicht alle so identisch klingen. Also manche sind eher ruhiger, manche ein bisschen extremer. Ich glaube, ihr versteht, was ich meine. Und das ergibt ein richtig gutes Gesamtbild. Besonders mag ich den Song Tell Me When You Had Enough. Also alles in einem, könnt ihr gerne öfter spielen. Macht weiter so.
0: Machen wir auf jeden Fall. Und du kannst gerne weiter abstimmen für Who Will You Follow von Evanescence für die Star FM Rock Top 30. Die hörst du gleich nach From Ashes to New und Die For You. Jetzt für dich auf Play.

0: Ich denke immer noch sehr gern an Social Distortion Konzert vor 2 Wochen. Tolle Band, tolles neues Album Born to Kill. Und die Titelsingle Born to Kill kommt auch nach wie vor echt gut bei dir an. Heute gibt's Platz 8 hier in den Star FM Rock Top 30.
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0: Und bald gibt's neue Musik von 2 Bands, und zwar Five Finger Death Punch und auch Nothing But Thieves. Five Finger Death Punch, die arbeiten aktuell an ihrem 10. Album, eins der härtesten Alben ihrer Karriere, und Nothing But Thieves, die veröffentlichen am 25. September ihr 5. Album. Das wird heißen Stray Dogs, da wird schon etwas konkreter, und mit diesem Album geht's dann auch auf Tour. Wir präsentieren das Konzert im Januar 2027 in Berlin. Und du hast abgestimmt für ihre neue Single Evolution, die erste Single vom neuen Album Stray Dogs. Die sichert sich heute Platz 6 und damit wieder 4 bessere Plätze. Für Five Finger Death Punch geht's dafür einen Platz nach unten. Hörst du jetzt mit ihrer Single Eye of the Storm auf Platz 7 hier in den Rock Top 30.
2: Oh, fuck!

0: Seit dieser Woche läuft der Vorverkauf für die beiden Muse-Shows in Deutschland am 18. November in Berlin und am 24. in Düsseldorf. Und ich kann dir gleich sagen, Tickets sind teuer, unter 100 Euro gibt's da nichts. Naja, dafür ist eine Stimme in der Starfam-App für die Rocktop 30 kostenlos und das hast du auch ordentlich genutzt. Das war dein Platz 4 hier in den Rocktop 30 Muse mit Cryogen vom neuen Album The Wow Signal, das nächste Woche Freitag erscheint. Und da geht's dann auch ins Battle mit The Pretty Reckless, gerade gehört auf Platz 5 mit ihrer Single When I Wake Up vom neuen Album Dear God, das auch nächste Woche Freitag erscheint. Also Muse und Pretty Reckless battlen sich nicht nur hier in den Starfam Rocktop 30, sondern dann auch nächste Woche Freitag in den deutschen Albumcharts. Es bleibt spannend.
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0: Bevor ich zu den oberen drei Plätzen komme, noch was Neues für deine Charts. Die dritte und letzte Neuvorstellung. Und die kommt von einem kleinen Underdog. Muss ich ja so sagen. Ich meine, Seven Dust sind schon seit über 10 Jahren im Business, aber fliegen immer noch so ein bisschen unterm Radar. Kannst ja musikalisch vergleichen mit Three Days Grace. Aber so richtig der Erfolg hier in Deutschland bzw. in Europa, der ist noch nicht übergeschwappt. Naja, am 1. Mai erschien ihr neues Album One, das 15. ihrer Karriere. Und da gibt's eine richtig geile Single, die hat's mir echt angetan, Unbreakable. Und die packen wir natürlich als Neuvorstellung in die Starfam Rock Top 30, um Seven Dust auch hier in Europa mal ein bisschen größer zu machen. Also gib alles an der Voting Front und hör dir den Song jetzt erstmal an. Hier sind Seven Dust, ganz neu mit Unbreakable.

0: Alternative Rock, bei dem dir echt die Ohren klingeln. Das war die neue Seven Dust Unbreakable von ihrem neuen Album One, das im Mai erschienen ist. Und wir packen den Song direkt ins Voting für die StarFM Rock Top 30, deine dritte Neuvorstellung. Und du kannst jetzt schon dafür abstimmen in der StarFM App und auf starfm.de.
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0: Und es wird langsam spannend. Ich habe die oberen drei Plätze für dich, sprich die besten Platzierungen in dieser Woche hier in den StarFM Rock Top 30. Und auf Platz 3 gibt es eine Neuvorstellung aus der letzten Woche, die es direkt mal auf Platz 3 geschafft hat. Und ich glaube, Social Media hat daran Schuld. Papa Roach haben nämlich diese Neuvorstellung in ihrer Story gepostet, inklusive meinem Gesicht. Habe ich mich ein bisschen erschrocken, aber ich glaube, das hat viele Fans zum Voten animiert. Für ihre neue Single See You in Hell, die zusammen mit dem indischen Rapper Hanumankind entstand. Und naja, dieser Name Hanumankind, keiner weiß so wirklich, wie man den ausspricht. Deswegen, lass uns doch mal reinhören. Ein einziges Mal. Wie wird's richtig ausgesprochen?
2: Hanumankind.
0: Hanumankind. Okay, weißt du Bescheid. Auf jeden Fall schöner Song aus der Netflix-Anime-Serie Devil May Cry. Und den gibt's jetzt für dich. Auf Platz 3 hier in den Charts. Viel Spaß mit Papa Roach und Hanumankind und See You in Hell.

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0: Und was sagst du, wie viel ist noch vom Original über? Die Offspring Let the Bad Times Roll ist das Original und Electric Callboy, die haben da ihre ganz eigene Partynummer draus gemacht. Let the Good Times Roll, dein Platz 2 in dieser Woche hier in den StarFM Rock Top 30. Und am 7. August, da kommt ja auch das neue Album Tanznight. Da kannst du dich extrem drauf freuen.
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0: Und jetzt fehlt eigentlich nur noch eine Sache hier in den StarFM Rock Top 30, dein Platz 1. Und wenn du ein schlaues Köpfchen bist, dann weißt du bestimmt schon ganz genau Bescheid, welche Band eigentlich noch fehlt. Eine Band, die diese Woche erst in München gespielt hat, in der Allianz Arena. Und Maximum Rocker Sebastian, der war echt begeistert.
2: Also ich war ja da gestern auch am Start und es war einfach nur mega geil. Also das war so eine geile Stimmung. Das Wetter war super, das war ja in der Allianz Arena, also auch Stadion Feeling ausverkauft, richtig, wie gesagt, mega Stimmung. Dann ging die Show los mit so einem, ja, mit so einem Pyro-Bengalo-Rauch, was das ganze Stadion dann in so einem roten Rauch eingehüllt hat, und die haben halt direkt losgefeuert mit All My Life und dann, glaube ich, zweiter Song war direkt Pretender. Die Leute sind völlig ausgeflippt und es war einfach so eine Mega-Stimmung, positiv. Der Typ hat eine Energie auf der Bühne. Also der kann auch ein ganzes Stadion mit seiner Person berühren und erreichen. Das ist einfach so krass. Ja, war ein toller Abend und was ganz Besonderes. Und ja, hat mega Spaß gemacht.
0: Und dieser Typ sieht aus wie der Drummer von Nirvana. Was ist da los? Nein, die Foo Fighters haben ja diese Woche, wie

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auf eine neue Mische? Die Jungs von Magnolia Park mixen Linkin Park, Paramore und Panic at the Disco zu einem Sound zusammen, der ordentlich abgeht. Aktuell touren sie durch Europa und du bekommst sie jetzt auf der Star FM Playlist. Hier sind Magnolia Park mit Shallow.

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90er Alternative Rock auf der einen Seite, dreckiger Garagenrock auf der anderen. James and the Cold Gun nehmen einfach das Beste aus beiden Welten und machen daraus den coolen neuen Rock Sound. Jetzt auf der Star FM Playlist. James and the Cold Gun.

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kraftvolle Melodien, große Emotionen und ein Sound, der direkt unter die Haut geht. Ein ordentlicher Vorgeschmack auf das nächste Kapitel der Band. Jetzt neu auf der Star FM Playlist. Breaking Benjamin, Something Wicked.

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Brian Fallon hat die richtige Medizin gefunden. Gute Musik. Neben The Gaslight Anthem ist er endlich auch wieder solo mit seiner Band Painkillers zu hören. Musikmedizin to go in der Star FM Playlist. Brian Fallon and the Painkillers mit Better Before.

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Social Distortion. Nach 15 Jahren ist wieder Erntezeit mit dem Album Born to Kill. Das wurde auch Zeit. Darum muss der Song The Way Things Were auch auf die Star FM Playlist.

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